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0: Das war African Head Charge mit Dinosaurs Lament und 15 Minuten noch bis zur CF 94.4 Morning Show.
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1: Und damit einen wunderschönen guten Morgen, liebe Leute. Mein Name ist Matthias und ich heiße Sie und euch alle herzlichst willkommen zur CR94 Morning Show. Wir hören uns wieder rein durch gute Musik, starten gemeinsam in den Morgen rein. Also, Radio lauter machen, zurücklehnen und genießen. Wir starten rein mit Lover von Gudrun Gut.

Das war Inks mit Guns in the Sky und weiter geht's mit John Schooley und This One Man Band und dem Song Chicago Breakdown. Wenn ihr einen Liederwunsch habt, lasst mir doch gerne nach in den Chat. Und wenn nicht, ach okay, genießt einfach das Lied.

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Und das war's auch wieder mit der CR94.4 Morning Show. Danke vielmals fürs Dazuschalten. I hope you guys enjoyed. Ich wünsche euch ein schönes Wochenende und wir hören uns am Montag wieder. Bis dann.

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1: Einen schönen Nachmittag hier auf Campus und Cityradio St. Pölten. Es begrüßt euch aus herzlichster Maggie Haslinger-Meyerhofer. Und es gibt wieder 4 Kolumnen für euch. Sie alle stammen aus dem Falter. Diesmal die Ausgabe der Vorwoche 33, ja 26. Und da wird Rosentimor Aksak in seiner Rubrik Einblick der Frage nachgehen, welche Filmhelden gute Vorbilder sind. Klaus Nüchtern spricht über den galoppierenden Gusto auf grünen Gerichten. Heidi List über die Sexstadt. Und Doris Knecht meint, und ich muss gleich sagen, ich weiß nicht, ob ich es richtig lese, aber willst mich wohl reinlegen, du AI? Und dann kommt Rüschloch. Okay, also es ist wohl eine Kombination von AI und Arschloch. Und was es damit genau auf sich hat, das erfahren wir bald nach der nun folgenden Musiknummer. Geht's nämlich los in der Sendung Carla Kolumna. Schön, dass ihr dabei seid.

Wie immer zuerst zu Rosenthimer Aksak in der Sendung Carla Kolumna. In seiner Rubrik Einblick schreibt er in der Woche 33 im Falter Wiener Wochenzeitschrift: Welche Filmhelden sind gute Vorbilder? Fehlen jungen Männern moderne männliche Vorbilder in Filmen? Auf diese spannende Frage hat mich der NZZ-Gastkommentar eines Psychologen gebracht. Denn er ist der Meinung, dass, Zitat, alte zeitlose Archetypen, Zitat Ende, wie Odysseus, durchaus dabei helfen könnten, dass junge Männer Orientierung finden. Ich selbst bin ja kein junger Mann mehr, der nach Vorbildern giert, doch das Medium Film hat mich schon früh geprägt. Natürlich waren es damals noch andere Zeiten. Der Begriff toxische Männlichkeit war noch nicht geboren und so manche Dinge, die man in Film und Fernsehen sah, würden oder werden heutzutage als problematisch eingestuft. Seit längerem geistert auch die Idee herum, dass Diversität in der Besetzung von Filmen eine Rolle spielen könnte, wenn es um Vorbildfunktionen geht. Das gab es in meiner Jugend schlicht nicht. Ich sah einfach Filme und wenn sie mich ansprachen oder inspirierten, schaute ich sie wieder und wieder. Alien etwa. Die weibliche Protagonistin Ellen Ripley muss gefangen auf einem Bergbauschiff im kalten Weltraum überleben, da sie von einer finsteren außerirdischen Kreatur an Bord gejagt wird. Am Ende schafft sie es. Mit Raffinesse und einem unbeugsamen Überlebensinstinkt. Das hat mich seit jeher inspiriert. Natürlich habe ich mit der Schauspielerin Sigourney Weaver so gar nichts gemein. Weder Geschlecht noch Herkunft und ich bin auch kein Hollywoodstar. Aber dennoch gehört ihre Rolle in der Alien-Filmreihe zu meinen absoluten Lieblingen. Oder wie wäre es mit der Figur Sarah Connor in Terminator? Eine blutjunge, lebensfrohe Kellnerin wird plötzlich von einem mörderischen Cyborg aus der Zukunft gejagt. Connor kann triumphieren und durchläuft im Grunde eine klassische Heldinnenreise. Natürlich sind nicht alle meine Filmhelden weiblich, aber manche eben schon. Warum denn auch nicht? Junge Männer und auch junge Frauen können und sollen in Filmen, Serien und auch Büchern Inspiration und Orientierung finden. Damals wie heute. Ich finde lediglich die Vorstellung albern, dass Inspiration an der Geschlechterschranke scheitern müsste. Eigenschaften wie Mut, Resilienz oder Weisheit sind für mich weder männlich noch weiblich, sondern universell.

willst mich wohl reinlegen, du AI-Arschloch. Es stimmt natürlich nicht, dass ich noch nie KI verwendet habe. Ich weiß schon, dass sich KI überall versteckt. In den Suchmaschinen, auf Bestellseiten, in Online-Medien und auf Instagram, wo ich unlängst einem knorrigen Kerl, Dog Farmer John, ein paar Posts lang interessiert lauschte, wie er über Hunde sprach. Bis ich bemerkte, wie einer der schönen Retriever, die sonst dösend neben ihm liegen, in einem Post im Hintergrund herumlief, immer im exakt gleichen Kreis, mit dem genau gleichen Knick an der genau gleichen Stelle. Du AI-Schloch, willst mich reinlegen? Seither schaue ich genauer, wenn mir 70-jährige Frauen mit fantastischen Oberarmen und dickem melierten Grauhaar etwas über ihre liebsten Supplements erzählen. Das sind bislang meine Kontakte mit künstlicher Intelligenz. Ich versuche sie zu erkennen und zu meiden. Ich verwende KI gezielt nicht. Ich wüsste nicht, wie man ChatGPT nutzt, weil ich das noch nie getan habe. Ich will nichts damit zu tun haben. Mir ist klar, dass KI für andere Autoren und Journalisten wichtig geworden ist. Viele sind der Meinung, es sei kurzsichtig, sich nicht mit dem Potenzial von KI auseinanderzusetzen. Ja, KI kann das Leben einfacher machen, wenn sie zum Beispiel die Rechtschreibung kontrolliert oder Interviews transkribiert, wofür ich viele öde Tage meines Daseins verschwendet habe. Aber ich weiß auch von Autoren, die sich mittlerweile ganze Tage mit ihrer KI-Freundin unterhalten, philosophische Fragen mit ihr genauso erörtern wie den Plot des Textes, an dem sie gerade arbeiten. Sie lassen die KI Formulierungen verbessern und Kapitel straffen. Das macht mir Sorgen, ehrlich gesagt. Ich möchte, dass Leserinnen sich darauf verlassen können, dass der literarische oder journalistische Text, auf den sie sich einlassen, von einem echten Menschen geschrieben wurde. Deswegen verwende ich keine KI und werde sie, auch wenn mich das zu einem Menschen von gestern macht, weiterhin bockig und eigensinnig als Schreibwerkzeug strikt ablehnen. Ich will, dass klar ist, dass jedes Wort, das von mir irgendwo erscheint, auch von mir geschrieben wurde. Jeder Satz von mir erdacht, jeder Gedanke meiner ist. Der eines echten, atmenden, sich auch einmal irrenden Menschen.

Gerichte. Galoppierender Gusto auf grüne Gerichte. So der Titel von Klaus Nüchterns Kolumne in Nüchtern betrachtet. Wöchentlich im Falter, diesmal Ausgabe 33, Jahr 26. Popkulturell betrachtet ist Gemüse umstritten. Als schlagkräftiger Fürsprecher fällt einem sofort der nautische Spinat-Apologet Popeye ein. Aber natürlich blieb Vegetarismus gegen Hohn und Häme nicht gefeit. In dem Song Mr. Green Jeans, der sich auf dem Album Uncle Meat findet, macht sich Frank Zappa über die diätischen Imperative des Pflanzenverzehrs lustig. Eat your greens, don't forget your beans and celery, don't forget to bring your fake ID. Nicht viel besser geht's Lisa in der 7. Staffel der Simpsons, als sie anregt, doch auch einmal eine Party ohne Fleischkonsum zu veranstalten, halten Bart und Homer dagegen. Die von ihnen skandierten Worte »You don't win friends with salad« geben den Takt vor für ein Wohnzimmertänzchen, in das sich sogar Marge einklingt. Nun würde ich mich in meinem Profil auf Twitter, Tinder oder Telegram auch nicht als Salatfreund ausweisen, aber seit man in den Fernsehnachrichten täglich mit Bildern von brennenden Wäldern, versiegenden Flüssen und verdorrten Wiesen bombardiert wird, habe ich tatsächlich eine Sehnsucht nach grünen Gerichten und zugleich den Ehrgeiz entwickelt, mir neue Zubereitungsarten meines Lieblingssommergemüses anzueignen und Fisolen nicht immer nur mit Butterbröseln oder Dillsoße zu servieren. Will man sich diesbezüglich schlau machen, muss man wissen, dass es im hegemonialen Kochbuchdeutsch keine Fisolen gibt. Die findet man unter G wie grüne Bohnen, außer bei Nigel Slater, der sie unter K wie Kletterbohnen führt und darüber hinaus stets bemüht, den Nachkochern seiner Rezepte Enttäuschungen zu ersparen. Folgenden sachdienlichen Hinweis gibt: Es gibt kein Mittel, das violette Bohnen daran hindert, beim Kochen grün zu werden. Das ultimative grüne Gericht habe ich dann bei meinem anderen Kochbuch Gott entdeckt. By Hugh Fearnley Whittingstall, auch bekannt als Hugh Fearlessly Eats It All. Auf Seite 68 von Vielmehr Vegetarisch findet sich ein Sommergemüse-Curry mit Kokos, in das neben Fisolen auch noch Erbsen, Koriander, Zitronengras und Limettenschale reingehören. Meinen kulinarischen Kindheitshorror-Kochsalat werde ich wie vorgeschlagen durch Spinat ersetzen. Als Begleitgetränk wird natürlich der Hundstage-Lebensretter Selz, Limone, Essale, Soda mit Limette und Salz serviert.

Von der Sexstadt erzählt jetzt Heidi List in ihrer Stadtstreife im Falter, Wiener Wochenzeitschrift, Ausgabe 33, Jahr 26. Wien ist auf Platz 7 der sexuell freiesten Städte der Welt, sagt zumindest der Sexually Liberal City Index 2026. Die Kriterien? Rechtliche Situation von Sexarbeit, Abtreibungsregelungen, LGBTIQ+-Rechte und auch Sichtbarkeit von Queeren. Nummer 1 ist Amsterdam, es folgen Vancouver und Manchester. Dann Köln, San Francisco, Berlin, Wien, Glasgow, Paris und Nummer 10 ist Miami. New York oder London, alle viel schlechter als Wien. Es wurden allerdings nur 41 Großstädte untersucht, darunter nur wenige in Asien und Südamerika und eine in Afrika. Einige Kommentare im Standardforum unter dem Artikel dazu waren, je nach persönlicher Einstellung oder der Fähigkeit, sinnerfassend zu lesen, ob Wien mit Salzburg mithalten kann, wo der Erzbischof Wolf Dietrich von Reitnau mit seiner Lebensgefährtin Salome Alt 15 Kinder hatte, oder auch sehr schön, da habe ich genau nichts davon. Jemand meinte, das gute Ranking liege an der Donauinsel mit einem kilometerlangen FKK-Strand mitten in der Stadt, wo praktisch die ganze Bevölkerung das halbe Jahr über nackt herumliege und vögle. Antwort darunter: Was willst du machen bei der Hitze? Viele machten auf Wien als Heimat der Mutzenbacher-Geschichten aufmerksam, wobei ich mir recht sicher bin, dass die Mutzenbacher nur weltberühmt in Österreich ist. Der Rest beschwerte sich 50er-Jahre-mäßig, dass es bei den Kriterien wieder einmal um Frauenrechte und Schwule gehe. Buhu! Allerdings ein Ranking, das wirklich erfasst, was so abgeht auf der Welt, wäre auch interessant. Allein was ich selbst erlebt habe in Städten wie Guatemala Stadt oder Havanna, hat mir einiges an Respekt abverlangt. London, Aftershow-Partys nach Konzerten, Sommerabende in Bars in spanischen Städten bitte. Dort möchte man nicht Nonne sein. Bin einmal 5 Wochen länger in Thessaloniki geblieben, nur wegen der Kultur dort. Tokio ist auf der Liste auf dem letzten Platz. Klar, wegen der Rechte, denn dort ist man noch einmal anders drauf. Die mir während meiner Zeit als Sexkolumnistin zugespielten Links zu Pornos mit Japan-Bezug waren oft echt schräg. Viel Fetisch, wir sprechen hier zum Beispiel von Interaktionen mit Oktopussen und sowas. Und das vor KI-Zeiten. Und nein, keine Anime. Wahrscheinlich auch nicht einvernehmlich. So, also bravo Wien, wir werden das jetzt alle feiern mit. Genau.

Herzlichen Dank fürs Zuhören. Das war die heutige Ausgabe der Sendung Carla Kolumna auf Campus und City Radio St. Pölten. Nächste Woche Freitag wieder, 16 Uhr, mit Maggie Haslinger-Meyerhofer. Bleibt uns gewogen und hört 94.4 oder online www.cr944.at/livestream. Habt ein schönes Wochenende und Baba.

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1: Hallihallo und herzlich willkommen zu unserer Sondersendung vom Frequency 2026 in St. Pölten. Mein Name ist Marie-Christine und neben mir ist der
2: David.
1: Und es ist jetzt schon der erste Tag vergangen. Wir haben uns gestern ein paar Konzerte angeschaut und ein bisschen das Publikum gefragt, was es so vom Tag und vom Frequency hält. Und David, ich stelle dir auch gleich mal die Frage, was war gestern dein Lieblingsakt?
2: Ja, mein Lieblingsakt gestern war ganz klar Kraftklub. Die deutschen Jungs, die Pop und Rap so ein bisschen vermischen, die haben wieder mal gezeigt, warum sie eine Liveband sind, so eine richtige Liveband, und haben richtig abgeliefert.
1: Das verstehe ich absolut. Mir war es gestern ein bisschen zu spät, deswegen bin ich vorher noch nach Hause gegangen, aber ich weiß genau, wovon du redest, weil ich habe Kraftklub auch schon mal live gesehen. Und mein Lieblingsakt war tatsächlich Sarah Larsson, weil man dort einfach super mittanzen konnte, natürlich zu Lush Live. Auf das habe ich mich sehr gefreut, und auch die Stimmung, auch wenn es total geschüttet hat dann im Endeffekt, die war trotzdem großartig beim Konzert.
2: Ja, ich habe auch gefunden, Sarah Larsson war richtig toll, vor allem wie sie dann diesen argentinischen Fan hochgeholt hat, der schon in Social Media sehr berühmt geworden ist vor dem Konzert, und dann durfte er auch noch auf die Bühne mit Sarah Larsson und ein bisschen tanzen und hat auch noch ein individuelles Shirt von ihr bekommen, was ich sehr süß finde, und das war auch sehr cool.
1: Ich finde es cool, dass sie das auch auf Festivals macht, weil ich kenne nur die Videos von ihr von Konzerten, die sie gibt, dass sie dort eben diese T-Shirts besprayt, aber ich fand es cool, dass sie es gestern auch am Frequency gemacht hat, und die Antwort war auch legendär, die er gegeben hat, als sie gefragt hat, are you ready? Und er hat gesagt, I was born ready.
2: Ja, das war richtig süß von ihm.
1: Ja, sonst war der Tag, glaube ich, gestern eigentlich ja bis auf dieses Unwetter relativ entspannt. Also ich habe gestern nicht viel so irgendwas Arges mitbekommen oder so. Also war, glaube ich, ein ganz cooler Tag, und das Publikum hat durchaus motiviert ausgeschaut, auch bis zum Ende.
2: Ja, auf jeden Fall. Das Publikum war motiviert. Es waren Mengen über Mengen an Leuten hier, und da hat der Regen auch kein nichts dagegen machen können. Also die Leute waren happy, die Leute waren froh, dass sie die ganzen Bands hören konnten, und es war sehr schön. Und ja, Gott sei Dank musste auch nichts geräumt werden, das Festivalgelände. Das war auch sehr schön, haben wir nochmal Glück gehabt.
1: Ja, voll. Es war auch nur ein paar Minuten Verspätung von Sarah Larsson, also es wurde nichts abgesagt oder jetzt wirklich groß verschoben.
2: Genau, ja. So eine paar Minuten Verspätung bei Kraftklub gab es auch, ein paar Minuten Verspätung wegen einem Wasserleck scheinbar, haben sie gesagt. Aber das waren auch nur vielleicht 5 Minuten, und die haben sie hinten dran gehängt, also war das auch kein Problem.
1: Perfekt, genau so soll es sein. Ja, und wir haben uns heute auch schon ein bisschen umgehört bei den Fans, bevor der Tag so richtig losgegangen ist. Und um 14 Uhr auf der Space Stage waren heute Radio Free Alice, die wir auch im Interview heute haben. Und wir haben uns ein bisschen umgehört, warum die Fans schon so früh bei der Bühne sind und welches ihr Lieblingslied ist. Und da hören wir mal rein.
3: Ich kenne die Band, ich kenne halt so 3 oder 4 Songs, und ich war so, wenn ich schon da bin, dann schaue ich es mir auch an. Ja, ich kenne halt Look What You've Done, ist ja, glaube ich, der Bekannte, den kenne ich schon länger, und jetzt habe ich mir die neuen Singles auch dann immer angehört.
4: Ich finde es einfach leibend, das ist so eine der Bands, die beste Musik macht von den Leuten, die am Frequency sind dieses Jahr. Es macht mich urtraurig, dass so wenig Leute da sind.
5: Kollegen von mir heute da, actually. Aber ich habe mal reingehört, es hört sich geil an, deswegen mal probieren.
2: Ja, Marie, jetzt haben wir schon den ersten Tag hinter uns, und 2 Tage haben wir jetzt noch. Auf was freust du dich noch so auf dem Frequency?
1: Also heute am Freitag freue ich mich auf jeden Fall schon sehr auf Natasha Bedingfield, die Unwritten Königin, und die auch jetzt aktuell bei uns in den Charts ist mit Dot Dot Dot, und sie sogar ein neues Lied rausgebracht hat. Und natürlich sonst Esther Graf finde ich auch sehr toll, Tom O'Dell, Sido, also es sind heute wirklich ein paar Acts, auf die ich mich sehr freue. Und morgen geht es genauso stark weiter, gleich am Nachmittag Ness und Culture Candela. Ja, die gibt es wirklich noch immer. Als ich meiner besten Freundin das geschrieben habe, dass ich mir Culture Candela am Frequency anschaue, hat sie es gar nicht glauben können, dass die immer noch spielen. Und mein morgiger Hauptact wird auf jeden Fall Iggy Miles sein. Und deiner?
2: Ja, mein Hauptact heute wird auf jeden Fall noch SSDO sein. Auf den freue ich mich sehr. Der mit seinen, ja, ein bisschen rotzigen Hip-Hop und Rap auf jeden Fall für Aufsehen sorgen könnte und auf jeden Fall eine gute Show abliefern wird, glaube ich. Morgen freue ich mich vor allem dann auf 21 Pilots und Denzel Curry.
1: BBNOS oder BBN?
2: Baby No Money, genau.
1: Baby No Money, okay. Der spielt ja morgen auch.
2: Ja,
1: der wird auch richtig cool.
2: Auch, ja. Ja. Der ist immer top dabei auf Instagram und auf TikTok natürlich mit seinen Reels sehr bekannt geworden. Natürlich auch durch seine Musik.
1: Ja, die Reels und die Musik gemeinsam. Und was morgen auch eine sehr, sehr coole Sache wird, wird Delilah Bon, die eher aktivistische, feministische Künstlerin, eine sehr unbekannte, aber trotzdem sehr coole Künstlerin, mit ihrem Aktivismus eben eine sehr starke Person. Und ja, also es ist stark, es war gestern schon stark, es geht stark weiter und am Samstag dann noch die Highlights. Und wir verabschieden uns jetzt wieder von unserem zweiten Tag von Frequency und wünschen euch noch, falls ihr selber am Frequency seid, viel Spaß, oder falls ihr wen kennt, der oder die am Frequency ist, richtet denen viel Spaß von uns aus. Und ja, bis zum nächsten Mal.
2: Bis zum nächsten Mal, ciao.

Hallo und herzlich willkommen zu Fresh Vibes. Sommer ist da, die Temperaturen steigen und steigen und bei dieser Hitze brauchen wir dringend ein bisschen Abkühlung. Wir hoffen, ihr seid alle gut in den Sommer gestartet. Unsere Fresh Vibes Redaktion ist es auf jeden Fall und gönnt sich gerade eine kleine Pause. Deshalb gibt es heute eine Sommerwiederholung mit ausgewählten Highlights aus dem ersten Halbjahr 2026. Mein Name ist Beverly und ich begleite euch durch die heutige Sendung. Gemeinsam blicken wir noch einmal auf einige Veranstaltungen und Begegnungen zurück, die uns in den vergangenen Monaten anders beschäftigt und bewegt haben. Es geht um schwarzes Kino und neue Narrative, um Sinnen im Black History Month und um afghanische Literatur zwischen Widerstand und Wandel. Aber Buslegen sorgen erst einmal für die passende Abkühlung. Hier kommt Molly mit Jetski Freaky.

Oh, das war doch heißer als gedacht. Molly mit Jetski. Wir bleiben noch ein bisschen bei den Summer Vibes und dafür haben wir noch einen für euch, bevor wir durch das erste Halbjahr von 2026 reisen. Hier sind Yemi Alade und Björn.

0: Das war Yemi Alade und Bien mit Don't Be Shy. Jetzt starten wir unsere kleine Zeitreise durch das erste Halbjahr. Und da ganz am Anfang, im Jänner. Ende Jänner waren wir beim Opening der Donau Noir Film Days in Wien dabei. Ein neues Filmfestival für schwarzes Kino und unterrepräsentierte Perspektiven. Rund die Eröffnung und ausgewählte Screens haben wir mit Filmschaffenden und BesucherInnen darüber gesprochen, wer auf unseren Leinwänden sichtbar wird, welche Geschichten erzählt werden und wer eigentlich die Möglichkeit bekommt, diese Geschichten selbst zu erzählen. Hier hört ihr einmal unseren Beitrag von den Donau Noir Film Days.
1: Das neue Festival, die Donau Noir Film Days, versteht sich als Plattform für schwarzes Kino und für Perspektiven, die im europäischen Filmkontext oft zu kurz kommen. Entstanden aus der Zusammenarbeit von Pool Docs, dem Stadtkino im Künstlerhaus und im Fresh Magazine, rücken die Film Days Werke von Filmschaffenden afrikanischer Herkunft in den Mittelpunkt. Aus Afrika ebenso wie aus Europa, Asien und den USA. Im Fokus stehen Filme, die koloniale Bilder hinterfragen und schwarze Menschen als Subjekt ihrer eigenen Geschichte zeigen. Die Donau dient dabei als verbindendes Element, als Symbol für Bewegung, Austausch und Neuströmungen. Das Festival verbindet Screenings mit Gesprächen und lädt dazu ein, den eigenen Blick zu schärfen. Eröffnet werden die Donau Noir Film Days mit der Premiere von Stoff, ein Spitzengeschäft, einem Dokumentarfilm für die Mode, Machtverhältnisse und koloniale Verflechtungen zwischen Österreich und Nigeria. Rund um diese Premiere waren wir vor Ort und haben mit BesucherInnen, Filmschaffenden und GästInnen gesprochen. In unseren Interviews erzählen sie, was der Film in ihnen ausgelöst hat und warum die Donau Noir Film Days für sie mehr sind als nur ein weiteres Filmfestival.
2: So do you want to introduce yourself and tell us what your role was in that movie?
3: My name is Ireti Bakare Yusuf. 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I'm the Nigerian protagonist. 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You know, the idea was to follow me, kind of tracing my mother's footsteps, also celebrating 20th anniversary of her passing.
2: 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How did you feel to let foreign people enter into your history?
3: 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If you come to something from a place of sincerity, then you tell the truth, right? You portray the truth. You give the perspectives. 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
3: But African feminism, women went to the farm. Women controlled the roost. The head of a family would be a woman. She would tell all the men what to do. And God help you if you didn't answer her. 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When you think of feminism, when you see those African women with their babies on their back that Bob Geldof told you, oh, it's so sad, oh, they're so hungry. Yes, they might be hungry because their farm is going through a drought. It doesn't mean they're helpless. When you think of education, you think of it in the Western format. When I said my mother couldn't write, that was, I'm talking about the English part. Yes. My mother didn't need to know how to write because we actually, even in Yoruba, we have a particularly unique way of actually counting, believe it or not.
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5: Just a short introduction, who are you?
6: Ich bin Joanna Adesso, a writer, ich bin Filmemacherin und Co-Regisseurin bei der Film Lace Stoff Relations. Yeah.
5: Und welche Rolle habt ihr bzw. hast du gespielt in dieser Machung dieses Films, und wie hat dir dieser Film gefallen?
6: Ich habe mitgeschrieben, vor allem den nigerianischen Teil, und dann auch Regie geführt. Ja, und wie fand ich den Film? Also ich fand die Intention gut. Die Intention, ich fand das sehr gut, weil es ist ganz wichtig, von unserem Sicht halt zu zeigen, welche Macht unserem Konsum hat. Ja? Und das war für uns die Ausgangsposition. Und zum Schluss, also ein Film dauert lang, viele Leute arbeiten dran, und zum Schluss bleibt die Entscheidung der Produzenten, wie der Film dann rauskommt. So, ja, und wie es jetzt ist, es ist ein Versuch. Was ich jetzt mitnehme, ist, es ist sehr wichtig, wenn wir wirklich afrikanische Geschichte erzählen wollen, dass wir die Creative Macht, die Creative Power haben. Und auf diesem Weg gehe ich jetzt. Ich werde das empfehlen. Vielleicht, weil es schafft auch eine gewisse Wake-up-Call. Weißt du, dass wir erstens, wir sehen die Macht, die wir haben. Diesen Film wird nicht zustande kommen, wenn die nigerianische Geschichte nicht gibt. Auch jetzt die nigerianische Skills, die Craft, die Leute, die das auch gemacht haben. Und vielleicht, es wird uns dann erinnern, dass wenn wir wirklich unsere Geschichte erzählen wollen, müssen wir dasselbe machen. Dass unsere so-called Soft Power, the Creative Power, wirklich Hard Currency ist. Ohne den Film wird man nicht 10 Euro im Kino zahlen. So that's Hard Currency, it's not Soft Power. So den Film wahrscheinlich stößt das diese Gedanke an, ja? Dass wir selber wirklich die Geschichte erzählen sollen. Und die Allies, danke für die Unterstützung, aber mal aus dem Weg, damit wir das erzählen können.
1: Die Interviews nach der Premiere haben deutlich gemacht, worum es bei den Donau Noir Film Days im Kern geht. meinen kritischen Blick, der sich bewusst von eurozentristischen und verwestlichen Erzählungsmustern löst. Wie stark eine Black Perspective bestehende Bilder hinterfragt, verschiebt und neu einordnet. Nicht als Gegenentwurf um jeden Preis, sondern als notwendige Erweiterung dessen, was als normaler Blick gilt. Das Festival zeigt, dass schwarzes Kino nicht erklärt oder übersetzt werden muss, um relevant zu sein. Es spricht aus sich selbst heraus, setzt eigene Maßstäbe, macht Machtverhältnisse sichtbar, die im westlichen Kino oft unsichtbar bleiben. Die Donau Noir Film Days fanden vom 30.01. bis 4.02. statt. Beitrag von Tesara Schmerk.
0: Unser Besuch bei den Donau Noir Film Days im Jänner dieses Jahres. Und bevor es weitergeht, gibt's erst einmal wieder Musik. Alle, die bei unserer Sommerwiederholung gerade ein bisschen nostalgisch werden, passt der nächste Song war ziemlich gut. Hier sind Ayu und Andre Wolf mit Nostalgia.

0: Das war Nostalgia von Ayu und Andre Wolf. Von Nostalgie kommen wir jetzt zum Erinnern. Im Februar während des Black History Month haben wir eine Ausstellung besucht, die die Frage ins Zentrum stellt: Was bedeutet es, sich zu erinnern? Ein Gedanken, Remembering, wurde Erinnerung dort nicht nur als Rückblick verstanden, sondern als etwas, das in unsere Gegenwart hineinwirkt. Hier hören wir noch einmal unseren Beitrag aus der Black History Month.
1: Nun über die Gruppenausstellung Remember des Cultural Hybrid Collectives. Diese Ausstellung wurde im Rahmen des Pre-Opening-Programms von Messe Kehre, ein neu gegründeter Kunst- und Kulturraum in Wien, welcher marginalisierte Personen im Fokus rückt, veranstaltet. Die Ausstellung, die ursprünglich vom 26.02. bis 28.02. zu sehen war, wurde aufgrund der Resonanz bis zum 9.03. verlängert. Diese Verlängerung ist mehr als eine zeitliche Ausdehnung. Sie ist ein Zeichen für die Relevanz dieses Raumes und die Dringlichkeit der Themen, die hier verhandelt werden. Im Kontext des Black History Month versteht die Ausstellung Remember Erinnerung nicht als bloßen Rückblick, sondern als aktiven, gemeinschaftlichen Prozess. Es geht um kollektive Präsenz und das Sichtbarmachen von Geschichten und Erfahrungen, die häufig marginalisiert werden, und um das bewusste Schaffen eines Raumes für Minderheiten. Sie lädt dazu ein, Community zu stärken, Begegnungen zu ermöglichen und durch künstlerische Praktiken ein gemeinsames Erinnern zu gestalten. Als Akt der Selbstermächtigung, als Fundament für nachhaltige Verbindungen. Im Zuge dessen möchten wir nun die Stimmen hören, die diesen Raum geprägt und erlebt haben. Es wurden mit den OrganisatorInnen und KünstlerInnen vor Ort während des Aufbaus gesprochen. Hello, would you like to introduce yourself?
2: Yes, I'm Edwin Adokweboy and I'm an artist from Ghana, a visual artist. I work with textile waste. I work around the theme sustainability and ecological matters. Yeah.
1: And what brought you to this exhibition?
2: Yeah, so I'm currently doing my residency at the Museum Scotia, and a friend of mine who is featured in this exhibition connected me to it, and yeah, I think it's a great idea and I decided to join as well.
1: The theme of the exhibition is Remember. How would you describe your art and what is the context that is present in this theme?
2: Okay. So, Remember, that's an interesting topic, and I mean, also being about the Black History Month. 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
2: 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I mean, things are changing. When you come to Africa, you even realize that now over 70% of most of the country are all youth. And it's like we are not sleeping anymore, and yeah.
1: Hello, would you like to introduce yourselves?
3: Hello, I'm Felix.
4: I'm Kweku Okokroko.
5: I'm Andrea Laisa.
1: All right, and you're part of the exhibition Remember. What brought you to this project?
3: I think the Adway Group

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3: And now that you're actively part of the exhibition, what does it entail for you? Is it a new experience? Is it something you always wanted to do? 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
3: Nun folgen ein paar Eindrücke des Eröffnungsevents und Gespräche, die hier entstanden.
4: Hi, und wer seid ihr?
5: Hi, ich bin Idil.
6: Und ich bin Malas.
4: Und was hat euch zu diesem Event gebracht?
5: Eigentlich habe ich den Post gesehen. Ich habe auch von Freundinnen, die auch hier ausgestellt haben, Einladungen bekommen. Und ich habe mir gedacht, gathering black people, coming together, I'm always down for that, Black History Month especially, yeah.
6: Same. Also zwei Freunde von uns haben hier ausgestellt, deswegen sind wir gekommen. We support them.
5: Yes.
4: Warum, in eigenen Worten, warum findet ihr, dass so ein Space wichtig ist?
5: Ich glaube, für Identität, damit man sich spürt und damit man sich weniger alleine fühlt.
6: Ich glaube, es ist auch ein Get-Together, especially in Black History Month. Das hat auch so die Schwarzen, dass auch die schwarzen Artists auch zeigen ihre eigenen Kunstwerke und dass man sich da irgendwie auch unterhalten kann und dass sie auch einen Raum haben, wo sie es auch zeigen können und wo wir halt auch einen Zugang dazu haben. Das finde ich auch sehr wichtig.
5: Mhm. It's giving home,
6: exactly.
3: Hallo, wer bist du?
7: Hi, ich heiße Enoch.
3: Und was bringt dich zu diesem Space?
7: Boah, schöne Frage, weil ich wurde hier eingeladen von einer Freundin, um die Stoffe, die wir haben, aufzustellen hier.
3: Wow, okay. Und würdest du nochmal näher eingehen, was sind das für Stoffe und welche Bedeutung haben diese Stoffe für dich?
7: Ja, das sind Stoffe, man nennt sie auch Wachsprint. Das sind Stoffe mit afrikanischen Mustern, die besonders in vielen afrikanischen Teilen sehr beliebt sind. Und gerade deswegen wurden wir auch eingeladen. Welche Bedeutung sie für mich haben? Eigentlich ziemlich simpel. Herkunft, Verbundenheit, Schönheit und Ewigkeit.
3: Wunderbar. Und mit diesen Gedanken, warum glaubst du, ist es wichtig, solche Stoffe und auch diesen Space zu haben?
7: Weil zum einen Teil, weil viele Menschen sich mit ihrer Herkunft identifizieren. Sie fühlen sich verbunden damit. Und nicht nur Menschen, die aus bestimmten Ländern herkommen, aber auch viele, viele Menschen, zum Beispiel hier, die Diaspora, möchten einfach ein Stück von ihrer Heimat haben. Und deswegen ist es uns einfach ein Punkt, diesen Space in diesem Raum zu schaffen. Besonders diesen Space, also es ist wirklich ein unglaublicher Ort. Also danke nochmal für die Einladung, da bin ich wirklich sehr, sehr dankbar dafür.
3: Und wenn jetzt das Interesse geweckt wurde, solche Stoffe näher zu betrachten oder sogar für sich selbst als kleines Erinnerung an die Herkunft zu sammeln, wo kann man das denn holen?
7: Ja, danke für die Frage. grundsätzlich findet man uns überall auf allen Social Media Plattformen, auf TikTok, auf Instagram. Wenn man einfach eingibt, Imperatrice, am Ende mit CE, auf Französisch ausgesprochen, MK, also Imperatrice MK, wird man uns finden. Ansonsten auf unserer Homepage, ja, auf www.mkimperatrice.com.
3: Danke für das Gespräch.
7: Danke dir.
3: Hi.
8: Hallo, hi.
3: Who are you?
8: It's a tough question, but I will introduce myself at the moment as somebody.
3: Thank you. And what brought you to this exhibition, or what do you think, why does this exhibition hold importance?
8: As I am somebody, I believe everybody is somebody too, and we all are connected, and there are a lot of historical factors which have not been told. And so these stories are not only my stories, it's also everyone's stories, and unknown reason for me, these stories are not being told or getting the right amount of attention or place. So this such events and fair creative activities opens the door for this kind of thoughts, and I just want to process things and to show we all are somehow somebody.
3: Hi, wer bist du?
9: Hallo, ich bin Denisha.
3: Und was hat dich zu diesem Event gebracht?
9: Auf jeden Fall die Community. Ich glaube, es ist gerade auch in dieser Zeit sehr wichtig, eine Community zu haben oder sie auch jetzt aufzubauen. Und ich finde, was mich hierher gebracht hat, definitiv das Community-Feeling. Und dann komme ich hier rein und sehe gleich so viele Gesichter, die ich schon irgendwo mal gesehen habe und schon irgendwoher kenne. Und irgendwie kennen wir uns dann doch, viele kennen sich. Und das fand ich sehr schön. Und auch mal in einem Umfeld zu spielen, wo ich vielleicht noch nicht so viel gespielt habe davon.
3: Und wenn jetzt die Frage kommt, warum sollte so ein Space existieren, was würdest du da antworten?
9: So ein Space sollte existieren, damit man einander verstehen lernt, und auch, dass wenn man einander dann versteht, dass man lernt, miteinander umgehen zu können, also einfach generell Communities zu haben, wo man sich auch irgendwie Part von etwas fühlt, ist einfach was Wunderschönes und was sehr Wertvolles.
3: Du bist ja eine wirklich begabte Künstlerin und deine Musik ist auch ein Traum. Wenn man deine Musik hören möchte, wo wäre das denn zu finden?
9: Also meine Musik ist zu finden auf allen Streaming-Plattformen, aber am besten immer auf YouTube, weil da gibt es wunderbare Videos dabei, immer, die meine Freundin Katharina Simonitsch macht.
3: Und nochmal ganz kurz den Namen, wo man dich findet oder mit welchem Ad?
9: @ne.sha.music auf Instagram, auf YouTube, NEE-SHA.
3: In der kollektiven Präsenz, im Austausch und im bewussten Erinnern wurden Räume für Minderheiten behauptet.
10: Räume, in denen Präsenz nicht nur sichtbar, sondern spürbar wird. Das Cultural Hybrid Collective hat mit der Ausstellung Remember verdeutlicht, dass Erinnerung mehr ist als ein Rückblick. Sie ist ein gemeinschaftlicher Akt. Ein Akt des Sichtbarwerdens, des Zusammenkommens und des bewussten Raumeinnehmens. Diese Ausstellung kann als Ausgangspunkt weiterer Verbindungen, Gespräche und gemeinsamer Wege verstanden werden, getragen von Solidarität, Fürsorge und der Kraft geteilter Geschichten. Remember ist damit nicht nur ein Ausstellungsformat, sondern ein Aufruf, Erinnerung als kollektive Praxis zu begreifen und entstandene Verbindungen über diesen Raum hinaus weiterzutragen.
11: Unser Beitrag aus dem Black History Month im Februar. Und jetzt sind wir definitiv wieder im Sommer 2026 angekommen. Zeit also ein bisschen Sonne, zumindest musikalisch. Hier kommen Odile und Whit mit Nights in the Sun.

0: Das waren Odile und Wizkid mit Nights in the Sun. In Wien reisen wir nun nach Graz. Dort fanden im April die 6. Tage der afrikanischen Literaturen des Vereins Chiala Afrika statt. Im Mittelpunkt stand die Frage, wie afrikanische Literatur zum Ausdruck von Widerstand und Wandel werden kann und wie Literatur Räume öffnen und neue Perspektiven sichtbar machen kann. Wir waren bei Schweiz vor Ort. Hier hört ihr noch einmal unseren Beitrag von den 6. Tagen der afrikanischen Literaturen in Graz.
1: Tagelang wurde in Graz gelesen, diskutiert und gemeinsam nach vorne gedacht. Bei den 6. Tagen der afrikanischen Literaturen stand heute das Thema Subversion und Perspektiven im Mittelpunkt. Nach dem Schwerpunkt Literaturen und Subversion im vergangenen Jahr ging es diesmal um die Frage, wie können wir heute handeln, damit die Vision einer besseren Zukunft Wirklichkeit werden kann. Simon Inou war bei der Veranstaltung dabei und hat Stimmen, Lesungen, Gespräche angefangen. Alle Beiträge wurden simultan in Deutsch übersetzt und genau da hören wir jetzt rein.
2: And identity is not a stable essence, but an unfinished negotiation, right? 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Oswald, who blurs boundaries between documentary and fiction. 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
3: 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On va continuer avec le grand frère Samitsak qui nous fera le plaisir de lire un petit bout, un tout petit bout. After Samitsak's reading, you will experience something fantastic. Sie werden die schönste Stimme Graz hören. The most beautiful voice in town. Ninja Reiche.
4: Die Schönheit der Nacht. Von da an brachte mir, wenn ich nicht beim Imam aß, seine Tochter das Essen. Das Dorf wusste, dass wir uns versöhnt hatten, aber das Dorf wandte mir noch immer den Rücken zu. Ich war nur noch über den Fremden, den Imam, mit Teddy verbunden. Tags, nachts. Selbst wenn er so in meiner Nähe war, in Reichweite all meiner Sinne, stellte ich ihn mir in der Moschee vor, von wo seine Stimme, sein Wort zu empfangen, zu mir drang. Momente, in denen ich eine ideale Lage einnahm, um seine Worte zu empfangen, es in den privatesten Bereichen meines Seins zu empfangen. Das, was ihm über die Religion hinaus ereignete.
3: Petit frère Famakan Magassa, will invite on stage now. Famakan Magassa, a painter from Mali, to say a few words.
5: Le thème, c'est subversion et l'imagination du futur. Le futur n'est pas une destination, c'est une conquête de l'esprit. Trop longtemps, nous avons laissé nos lendemains s'enfermer dans le béton des prédictions ou la rue des dystopies obligatoires. Imaginer, c'est déjà désobéir. La subversion, comme là où le nécessaire s'arrête, elle est le coup des canifs dans la toile du présent, l'étincelle qui révèle que les murs de nos prisons sociales ne sont que du décor, en détournant les outils du vieux monde. Ces langages, ces codes, ces machines, nous ne faisons pas que de saboter le réel. Nous libérons l'espace que l'imprévu puisse enfin respirer.
4: Subversion beginnt dort, wo das Notwendige aufhört. Sie ist der Schnitt in das Gewebe der Gegenwart. Der Funke, der offenbart, dass die Mauern unserer sozialen Gefängnisse nur Kulisse sind. Indem wir die Werkzeuge der alten Welt, ihre Sprachen, ihre Codes, ihre Maschinen umfunktionieren, sabotieren wir nicht nur die Realität. Wir schaffen Raum, damit das Unvorhergesehene endlich atmen kann.
1: Soweit die Aufnahmen vom 6. Tag der afrikanischen Literatur in Graz, aufgenommen von Simon Inu. Die kompletten Lesungen und Diskussionen gibt es natürlich auch zum Nachhören. Alles unter cba.media.
0: Das war Brücke von den 6. Tagen der afrikanischen Literatur des Vereins Chiala Afrika in Graz. Und damit sind wir auch schon fast am Ende unserer kleinen Fresh Vibes Zeitreise durch das erste Halbjahr 2026 angekommen. Aber keine Sorge, ein bisschen Sommer haben wir noch für euch. It's mit Is It Love von Tyler.

Das war Tyler mit Is It Love hier bei Vibes. Und damit neigen wir uns dem Ende unserer heutigen Sommerwiederholung zu. Wir haben mal zurückgeblickt auf schwarzes Kino und neue Narrative bei der Noir Film Days in Wien, auf schwarze künstlerische Perspektiven und die Frage des Erinnerns im Black History Month und auf Tour, Widerstand und Wandel bei den Tagen der afghanischen Literatur in Graz. Nach der Sommerpause geht es am 2. September von 20 bis 21 Uhr weiter mit Fresh Vibes auf Radio Orange 40.0 mit neuen Themen, neuen Stimmen und natürlich neuer Musik. Mein Name ist Billy. Danke, dass ihr diese Stunde mit uns verbracht habt. Wir wünschen euch weiterhin einen wunderschönen Sommer. Genießt die Sonne, passt gut auf euch auf. Und ganz Musik lassen wir euch natürlich nicht gehen. Zum Abschluss gibt's noch einmal richtig Energie. Hier ist

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1: Hallo und herzlich willkommen zu Analog ist besser 8 2026. Mein Name ist Roland und das heutige Thema heißt Alles aus Liebe. Es gibt Bands, die begleiten einem durchs Leben, ohne dass man es merkt. Die Toten Hosen gehören für viele genau dazu. Nicht wegen der Hits, sondern wegen der Songs, die man für sich entdeckt hat. Songs, die einem durch Zeiten getragen haben, in denen man vielleicht nicht wusste, wie es weitergeht. Und jetzt, wo die Hosen ihr letztes Album rausgebracht haben, fühlt sich das alles plötzlich anders an. Ein bisschen wie ein Abschied, aber nicht wie ein Ende. Eher wie ein Moment, in dem man zurückschaut und merkt, wie viel diese Band einem gegeben hat, ohne dass man es je laut gesagt hat. Heute spielen wir nicht die Stadionhymnen. Heute spielen wir die rauen, die unbequemen, die ehrlichen Songs. Die Songs, die einem nicht feiern, sondern begleiten. Wir starten mit 4 Tracks aus der frühen Phase und einer kurzen Einleitung von Mr. John Peel. Und zwar das wären Till to the Bitter End, Niemals einer Meinung, Opel Gang in einer Live-Version sowie Spiel mir das Lied vom Tod.
2: Hello millions of loyal admirers all around the world. On tonight's program we have a session from Düsseldorf's Totenhosen. A really cute bunch of guys with funny names. We're going to start with their chart biggie. Take it away, guys.

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Wenn ich diese frühen Songs der Toten Hosen höre, merke ich jedes Mal, wie viel Energie da drin steckt. Nicht die polierte Energie, die später Stadien füllt, sondern die chaotische, ungezähmte, die man nur hat, wenn man jung ist und glaubt, dass alles möglich ist. Die Hosen waren damals keine perfekte Band, aber sie waren eine perfekte Idee. Und vielleicht ist das der Grund, warum diese Songs heute noch funktionieren. Weil sie nicht versuchen, jemanden zu gefallen. Weil sie nicht glatt sind. Weil sie nicht nach Karriere gingen, sondern nach Leben. Ich mag diese Phase, weil sie mich daran erinnert, wie wichtig es ist, Dinge einfach zu machen, auch wenn man nicht weiß, ob es gut wird. Die Hosen haben das damals getan und es hat funktioniert. Im nächsten Musikblock wird's politischer, kantiger und unbequemer. Wir hören die Lieder 5 vor 12, mehr davon in einer Live-Version, Der letzte Tag sowie das Wort zum Sonntag ebenfalls in einer Live-Version.

Es zeigt, dass Samstagabends die ganzen Priester und Pfarrer endlich mal abhauen und ein paar vernünftige Leute das Wort zum Sonntag sprechen lassen. Lemmy von Motorhead zum Beispiel oder natürlich Johnny Thunders. Das ist unseres.

Diese Songs sind nicht dafür gemacht, dass man sie nebenbei hört. Sie sind dafür gemacht, dass man kurz stehen bleibt. Die Hosen waren immer politisch, aber nie belehrend. Sie haben Haltung gezeigt, ohne sich über andere zu stellen. 5 vor 12 ist so ein Song, der heute fast noch dringlicher klingt als damals. Und mehr davon in der Live-Version ist ein Schlag in die Magengrube. Ein Song, der sich weigert, bequem zu sein. Ich glaube, genau das hat die Hosen immer ausgezeichnet. Sie haben nie Angst gehabt, dahin zu gehen, wo es weh tut. Und sie haben nie versucht, sich selbst zu schonen. Vielleicht ist das der Grund, warum diese Band für so viele Menschen mehr ist als Musik. Weil sie Dinge gesagt hat, die man selbst nicht sagen konnte. Im nächsten Block hören wir Songs, die zwischen 2002 und 2004 veröffentlicht worden sind. Das wären Die Behauptung, Freunde und Steh auf, wenn du am Boden bist.

So, das waren jetzt 40 Minuten mit den Toten Hosen, aber nicht mit den Hits, sondern mit den Songs, die meiner Meinung nach die Seele dieser Band ausmachen. Aber es geht noch weiter. Und jetzt, wo die Hosen ihr letztes Album rausgebracht haben, fühlt sich das alles an wie ein Kapitelende. Aber nicht wie ein Abschied, eher wie ein Danke. Danke für über 4 Jahrzehnte Punk, Haltung, Chaos, Freundschaft und dieses Gefühl, dass man nie alleine ist, solange irgendwo eine Gitarre zu laut ist. Zum Schluss hören wir noch aus ihrem neuen und letzten Album Trink aus, wir müssen gehen, den Track Nur nach vorn. Danach noch Liebesspieler live, Achterbahn, Unsterblich und last but not least Bye Bye Alex.

0: Das war Alles aus Liebe, eine Sendung anlässlich des letzten Studioalbums der Toten Hosen. 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Roland ist raus. Good night and good luck.
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